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aus den aktuellen Top 20 in Deutschland, Tame Impala und Dracula. Der richtige Start für den Samstagnachmittag am 3. Oktober, Tag der Deutschen Einheit. Tja, dementsprechend machen wir natürlich auch Programm für euch, Schönheit einheitlich, das Programm bei Sunray FM. Herzlich willkommen zum Cappuccino Club. 3 Stunden liegen vor uns. Interessante, spannende Themen, vielleicht eure Musikwünsche und unser Wunschhit-Roulette. Schickt mir eine Zahl zwischen 0 und 36 und euren Wunschhit. Bis 15 Uhr spiele ich das Ganze dann. Das ist unter der Nummer 07344 177 8801. Wie gesagt, eine Zahl. Wir schauen mal, welche Zahl heute erdreht wird in unserem Oktober. Gewinnspiel. So, was habe ich sonst noch für euch in dieser Stunde? Wir schauen mal, was wir alles als Autofahrer jetzt in diesen Tagen im Oktober beachten sollten. Es gibt natürlich die Hit-History gegen halb oder kurz vor halb und wir schauen auf besondere bzw. etwas skurrile Berufe. Das alles und noch viel mehr gibt es bis 15 Uhr natürlich zu hören. Jetzt gehen wir zurück in die 70er mit John Paul Young und Standing in the Rain.

0: Martin Kesici und Angel of Berlin. 12 Uhr und 12 Minuten. Viele von uns lieben ja am Herbst, wenn sich die Blätter langsam bunt verfärben. Die Luft ist wieder angenehmer, um beispielsweise Sport zu treiben. Und manch einer freut sich auch an gemütlichen Stunden zu Hause, während es draußen etwas ungemütlich wird. Das hat aber auch seine Schattenseiten. Vor allen Dingen, wenn man das Haus verlassen muss aufs Fahrrad, kann man da nicht mehr steigen, sondern man nimmt das Auto. Bevor wir das aber tun, sollten wir unbedingt erst einmal die Wischblätter checken. Warum das gerade nach dem Sommer so wichtig ist und worauf es noch ankommt, das erfahrt ihr jetzt.
1: Wer bei Dunkelheit, Regen, Nebel, Eis und Schnee sicher von A nach B kommen will, braucht eine klare Sicht. Eine der wichtigsten Voraussetzungen dafür ist, dass die Wischblätter intakt sind, was gerade nach dem Sommer selten der Fall ist, so der Wischblattexperte Antoine Robert von Bosch aus Karlsruhe.
2: Zum einen wird das Gummimaterial durch Trockenheit und Hitze stark beansprucht. Außerdem müssen die Wischblätter immer wieder über festgebackene Insektenreste, Vogelkot, Pollen, Sahara-Sand und manchmal sogar Harz wischen. Das alles schadet auf Dauer der Dichtliebe, die auf dem Hundertstel Millimeter genau geschnitten ist und dann eben nicht mehr für streifenfreie Sicht sorgen kann.
1: Wenn Wischblätter Streifen hinterlassen, heißt das aber nicht zwangsläufig, dass sie ausgetauscht werden müssen. Manchmal reicht es, sie vernünftig nachzujustieren oder sie einfach mal gründlich zu reinigen. Da aber bitte Vorsicht, Glasreiniger schadet dem Gummi und sollte ausschließlich für die Scheiben verwendet werden.
2: Für die Reinigung der Wischblätter nehmen Sie einfach ein feuchtes Mikrofasertuch und wischen damit vorsichtig die Gummilippe ab. Das wiederholen Sie so lange, bis kein Schmutz mehr runterkommt. Ein guter Zeitpunkt ist übrigens immer nach dem Besuch in der Waschanlage. Dann ist der Schmutz schon angeweicht und bei ganz hartnäckigen Verschmutzungen können Sie auch stark verdünntes Frostschutzmittel verwenden.
1: Stellen Sie aber fest, dass die Wischblätter Risse bekommen haben oder die Gummilippe wellig geworden ist, ist der Wechsel wirklich fällig. Den kann man dann ganz bequem selbst vornehmen. Allerdings ist Wischblatt nicht gleich Wischblatt.
2: Meine Empfehlung ist ganz klar ein hochwertiger Flachbalkenwischer der neuen Generation wie unsere Bosch Aero Twin. Die sind zwar etwas teurer, dafür aber deutlich leistungsfähiger und langlebiger als günstige Modelle. Wichtig zu beachten ist, dass nicht jedes Wischblatt zu jedem Auto passt. 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Und eins kann ich Ihnen jetzt schon sagen, wenn Sie bisher günstigere Wischblätter hatten, werden Sie den Unterschied ganz schnell merken. Denn je weniger Sie den Scheibenwischer wahrnehmen, desto besser ist er.

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Della Lefty und Boston kurz vor halb eins. Das heißt, wir starten gleich mit der ersten Runde Hit History. Vorher sage ich euch aber noch, bitte eine Zahl zwischen 0 und 36 mir schicken und einen Wunschhit, und zwar unter der WhatsApp-Nummer 07344 177 8801, und dann spiele ich euren Wunsch und vielleicht kommt eure Zahl dabei rum am Ende der Stunde, beziehungsweise am Ende der Sendung. Ja, wir starten unseren Hit-Generator.

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jetzt im Cappuccino Club. Back to Hit History. Genau 15 Jahre sind wir zurückgebracht worden durch den Zufallsgenerator. Am 3. Oktober 2011 war auf der 3 R.E.O. featuring Eugene Turn This Club Around. Auf der 2 Maroon 5 und Christina Aguilera mit Moves Like Jagger. Auf der 1 an diesem Tag war ein britischer Musiker, der seit dem 6. Lebensjahr auf St. Vincent in der Karibik lebte. Er macht eine Mischung aus Pop und Reggae und ist damit sehr erfolgreich geworden. Sein erster großer Hit 2011 in dem Fall war 34 Wochen in den Charts und natürlich auch in Österreich und der Schweiz auf der 1. Und hier kommt er, ihr kennt ihn natürlich alle, davon gehe ich aus. Hier ist Marlon Rudette und New Age.

0: 70 Minuten. Habt ihr irgendwie in den letzten Tagen über einen Berufswechsel nachgedacht? Vielleicht habe ich da einen besonderen Tipp, vielleicht besonders skurrile Berufe. Die Kollegin Ille Wallis klärt uns auf.
1: Hallo zusammen, heute starte ich mal mit einer Frage. Seid ihr zufrieden mit eurem Beruf oder seid ihr gerade auf der Suche nach einem neuen Job? Da kann ich euch vielleicht etwas weiterhelfen. Ich hätte sozusagen eine Jobbörse. Starten wir mal mit dem Wasserrutschentester. Er düst durch die Welt und testet Wasserrutschen in Hotelanlagen oder Freizeitparks. Zu nass? Okay, dann der nächste. Alibi-Vermittler. Er erfindet Geschichten für Menschen mit einem Doppelleben. Zu unseriös? Wie wäre stattdessen als Golfballtaucher? Taucht nach verlorenen Bällen auf Golfanlagen. Er muss sie allerdings reinigen, um sie zu verkaufen. Tauchen ist nicht dein Ding? Dann könnte ich noch den Geflügel-Geschlechtsfinder anbieten. Er bestimmt nach dem Schlüpfen das Geschlecht eines Kükens. Niedlich, oder? Doch nicht? Wie wäre es als Okularist? Du weißt nicht, was das ist? Na, er stellt künstliche Augen aus Glas oder Kunststoff her. Du bist künstlerisch nicht so auf der Höhe? Na, dann wäre da noch der Bananenreifer. Er überwacht in großen Lagern die perfekte Reifung und Gelbfärbung von Bananen vor dem Verkauf im Supermarkt. Ein ganz toller Job ist der bei einer Geisterbahn. Da arbeitest du als Erschrecker und professionelles Monster oder Zombie und erschreckst Menschen in Freizeitparks oder Kirmes. Auch nicht? Okay, kann ich verstehen. Wäre schon gerne hässlich. Dann hätte ich noch den Glückskeks-Autor. Da schreibst du weise und lustige Sprüche für die kleinen Teigtaschen. Du kannst dich auch bei Lego als Modellbauer mit den kleinen Steinchen bewerben. Dann gibt's auf der Insel St. Thomas einen Kokosnuss-Sicherheitsbeauftragten. Er sorgt dafür, dass die Kokosnüsse nicht auf die Gäste herabfallen. Zu weit entfernt? Okay, dann noch den professionellen Eincremer. Der Tanning-Butler. Mit viel Glück findet man eine Anstellung in Miami. Oder doch lieber Tierfuttertester in England? Der probiert, was später in Dosen den Tieren angeboten wird. Ach ja, fast vergessen, der Elefantensamensammler. Wenn du Tierarzt werden möchtest, der ideale Job für dich. Du schmeißt dich in einen Ganzkörperanzug und, na du weißt, sorgst dafür, dass... Das muss reichen als Erklärung. Ich sehe schon, es wird schwierig, den passenden Job für dich zu finden. Vielleicht werden wir ja Kollegen, denn ich bewerbe mich als professioneller Schläfer bei Decken- und Kissenherstellern oder in Hotels, um den Schlafkomfort zu testen. Der ideale Job schlechthin. Wir sehen uns, ich übe schon mal. Gute Nacht.
0: Ja, liebe Elle, du musst doch noch nicht schlafen gehen, denn jetzt kommt dein Musikwunsch, den du dir ausgesucht hast und den du mir geschickt hast. Ein schöner Musikwunsch. Hier ist Reinhard May und ein Stück Musik von Hand gemacht.
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Calvin Harris und My Way. Ja, unser Weg geht weiter und zwar in den nächsten 2 Stunden noch Musik bis 15 Uhr. Und bleibt einfach dran, denn es wird spannend. Ich habe noch viele Musikwünsche und auch gute Themen und Roulette-Zahlen für euch. Bis gleich.

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1: Auf geht's in die zweite Stunde. Schön, dass ihr dabei seid.

Die Pet Shop Boys, sehr wieder, 13 Uhr und 4 Minuten. Wir starten in die zweite Stunde Cappuccino Club und natürlich habe ich eine Menge für euch vorbereitet, so wie ihr es gewohnt seid. Gegen halb die zweite Runde Hit History, dann natürlich unsere Aktion mit dem Wunsch-Hit-Roulette 07344 177 8801. Bitte eine Zahl zwischen 0 und 36 mir mitteilen über diesen Weg und einen Wunsch-Hit und dann spiele ich bis 15 Uhr hoffentlich jeden einzelnen Wunsch-Hit von euch bzw. von dir. Was habe ich sonst noch? Wir schauen uns mal ein Hörbuch bzw. wir hören uns ein Hörbuch an und wir beschäftigen uns damit, was ab 01.01.27 für ein Altersvorsorgedepot auf uns zukommt. Für manche von uns ist das ja noch eine entsprechende Sache. So, es geht jetzt weiter mit einem Musikwunsch von Monika. Sie hat sich auch einen schönen Titel gewünscht, wird nicht so häufig gespielt im Radio, aber er ist trotzdem gut. Hier ist Lady Antebellum und What If I Never Get Over You?

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1: Im kleinen, beschaulichen Rain in Louisiana wird am Rande eines Zuckerrohrfelds eine junge Frau gefunden. Sie ist verwundet, nackt bis auf die Unterwäsche und kaum noch ansprechbar. Sie behauptet, tagelang vor einem Mann geflohen zu sein.
2: Judy bezeichnete den Täter als Goodfather. Sie sagt, er habe sie festgehalten. Sie erinnert sich nicht an den Ort, nicht an die Anfahrt und nicht daran, wie genau sie dort rausgekommen ist.
1: Der junge, frisch aus der Großstadt zugezogene Polizist Jackson Whittaker verbeißt sich direkt in den Fall. Während seine Kollegen ihn belächeln, bekommt er von dem eigenartigen Einzelgänger Buck Mason, dem er ständig über den Weg läuft, einen Tipp.
2: Buck kam näher und sah Jackson in die Augen. Wenn derjenige, den sie suchen, sogar schon einen Namen, eine Überschrift für sich trägt, dann beginnt er ein Spiel zu spielen. Sein Spiel. Er ist ein Spielemacher. Und was weiß ein Spielemacher über sein Spiel? Alles. Mehr als die Polizei.
1: Und dann verschwindet plötzlich noch eine Frau.
2: Es war das Gesetz der Sümpfe. Was hier unterging, kam nie wieder herauf. Schon in wenigen Stunden würden seine Spuren und die des Wagens mit neuem Wasser gefüllt und verschwunden sein. Die Sümpfe waren ein undurchschaubarer und wilder Ort und perfekt geeignet, Geheimnisse für immer ruhen zu lassen.
1: Da seine Polizeikollegen völlig im Dunkeln tappen, beginnt Jackson in alten Fällen zu graben und stößt dabei in den Akten immer wieder auf einen Namen. Buck Mason. Für Jackson ein Grund mehr, ihm mal auf den Zahn zu fühlen.
2: Wissen Sie, wir sind doch jetzt schon fast Freunde, sagte er. Sie geben mir Ratschläge, Sie sind immer in meiner Nähe. Wir gehen abends zusammen was trinken. Sie reden, als würde ich das beeinflussen. Tun Sie das nicht? Warum sollte ich? Vaterinstinkt? Buck hielt inne. Es war das erste Mal, dass der junge Mann ihn überraschte. Vaterinstinkt? Jackson lächelte. Habe ich den Nagel auf den Kopf getroffen?
0: Und hier liegt schon der nächste Musikwunsch auf. Er kommt aus den Vereinigten Staaten von Ingrid. Sie wünscht sich Steve Winwood und Higher Love.

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0: Europe und Superstitious. Es ist 13:30 Uhr und damit wird's natürlich Zeit für die zweite Runde Hit History. Aber vorher, wie gesagt, nochmal die Aufforderung: 07344 177 8801, eine Zahl zwischen 0 und 36 und euren Wunschhit. Und dann spielen wir am Ende des Monats in einer Liste um einen Lottoschein. Gemeinsam spielen wir das und das machen wir schon seit einer gewissen Zeit. Also wenn ihr genügend Punkte sammeln wollt, dann spielt einfach mit. So, ich sage Hitgenerator ab.
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0: Mal schauen, wo wir jetzt landen.

Jetzt im Cappuccino Club. Back to Hit History. Der Zufallsgenerator hat uns ins Jahr 1992 zurückgebracht. An diesem 3. Oktober 92 war auf der 3 Roxette How Do You Do, auf der 2 Dr. Alban und It's My Life und auf der 1 eine Reggae-Band aus Jamaika, die bereits 1968 gegründet wurde. Aber erst in den 90ern hatten sie richtig Erfolg mit ihren Songs, unter anderem mit einem Filmsong zum Filmer Thema Bad Boys, zum Film Bad Boys. Und der Song, den wir jetzt gleich hören, war 33 Wochen in den Charts. Ich warne euch aber schon mal vor, der Text ist nicht ganz jugendfrei. Hier ist Inner Circle und Sweat, beziehungsweise Alalalala Long.

0: Marit Larsen, If a Song Could Get Me You. Stellen wir uns einfach mal vor, man geht in Rente, hat ja nicht Zeit für all die Dinge, die man während des Berufslebens nicht machen konnte. Dafür braucht man allerdings auch ein bisschen Geld, das die gesetzliche Rente aber längst nicht mehr abdeckt. Privatvorsorgen wird also immer wichtiger. 25 Jahre nach der Einführung der staatlich geförderten Riester-Rente wird dieser am 1. Januar 2027 nun vom moderneren Altersvorsorgedepot abgelöst. Genau damit kommen natürlich auch einige Fragen auf.
1: Mit der Ablösung der Riester-Rente durch das Altersvorsorgedepot soll es künftig leichter werden, staatliche Förderungen zu erhalten. Und zwar nicht nur für Anlagen mit Beitragsgarantien. Man kann dann auch am Kapitalmarkt investieren und die Chance auf höhere Renditen nutzen. Eine wirklich sinnvolle Modernisierung, sagt die Vorsorgeexpertin Katharina Hoge von der DEVK.
2: Ein großer Vorteil der Reform ist definitiv, dass das Thema Altersvorsorge überhaupt wieder in den Fokus der Menschen gelenkt wird. Bei einer Umfrage haben wir gesehen, dass der überwiegende Teil der Berufstätigen offen für die neuen Möglichkeiten sind und bei den unter 30-Jährigen das Interesse besonders hoch ist. Gerade bei der jüngeren Generation sprechen sich viele dafür aus, stärker am Kapitalmarkt zu partizipieren. Und die neue Reform bietet den Vorteil, dass man individuell prüfen kann, möchte ich mehr auf Sicherheiten setzen oder eben lieber mehr auf Renditen.
1: Für laufende Riester-Verträge ändert sich damit aber erstmal nichts, es sei denn, man wird selbst tätig.
2: Grundsätzlich hat der Kunde dann drei Möglichkeiten. Entweder er behält seinen Riester-Vertrag und behält auch seine bisherige Förderung oder wechselt in die neue. Variante 2 ist, dass er seinen bisherigen Riester-Vertrag beitragsfrei stellt und ein neues Produkt mit der neuen Förderung abschließt. Und die Variante 3 ist, er schließt ein neues Produkt ab mit der neuen Förderung und überträgt das Kapital, was er in seinem Riester-Vertrag hat, in das neue Produkt.
1: Welche Vorsorgevariante die beste ist, hängt von ganz individuellen Faktoren ab. Der Risikobereitschaft zum Beispiel, dem Einkommen und dem Sparbeitrag. Genau deshalb sollten sich wirklich alle, die noch nicht im Ruhestand sind, mit dem Altersvorsorgedepot auseinandersetzen und die Möglichkeiten faktenbasiert vergleichen.
2: Die DVK bietet dafür einmal einen Online-Vergleichsrechner an. Da kann man gucken, ob die neue oder die alte Förderlogik für einen selber besser geeignet ist. Das ist aber wirklich nur ein erster Einblick und ein erster Überblick. Meiner Meinung nach ist ja die persönliche Beratung das A und O. Und das gilt sowohl für die Riester-Kunden, die es schon gibt, als auch gerade für Kunden, die noch gar keine Altersvorsorge betreiben.
0: Und ich habe hier für euch eine aktuelle Musikwunschförderung. Sie kommt Conny zuteil. Sie wünscht sich Mike Oldfield und Bonnie Tyler und Islands.

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0: Ricky e Poveri und Made in Italy, das war schon die zweite Stunde. Glücklicherweise haben wir noch eine dritte und da habe ich unter anderem Musik für euch hiervon. Zum Beispiel Los Lobos mit La Bamba, aber auch aktuelle Musik von Wir sind Helden. Tja, und wir starten in diesen Rest der Stunde mit einem Musikwunsch, der kommt von Diana. Und zwar Lea und Capital Bra mit 7 Stunden. Bis gleich.
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OMD und Pandora's Box. Der Start in die dritte Stunde, 14:04 haben wir es inzwischen schon. Also auf geht's in die dritte und letzte Stunde für heute. Aber es gibt ja dann einen weiteren Cappuccino Club und auch das Programm nach mir ist hörenswert, nämlich die Blaupause mit Mr. Blaupause himself, Thorsten. Ja, freut euch drauf. Jetzt gibt's erstmal das Programm für diese Stunde. Noch eine Runde Hit History gegen Hype. Ich zeige euch einen sehr, sehr lustigen Animationsfilm auf, der im Heimkino erscheint jetzt. Und ich verrate euch, mit welchem skurrilen Geschenk ein deutscher Fußballnationalspieler aus dem Fernsehen verabschiedet wurde. Ist auch wieder was zum Schmunzeln, aber es entspricht der Tatsache. Ihr könnt natürlich noch einen Musikwunsch loswerden. 07344 177 8801, und dann freue ich mich auf die nächste Stunde mit euch hier im Cappuccino Club. Und zwar zum Beispiel mit einem Song von Fancy und Chinese Eyes.

0: Denise Lassalle mit dem Original von My Toot Toot. 14 Uhr und 13 Minuten. Eine Frage sei erlaubt: Was hat ein Klempner aus Brooklyn im Weltall verloren? Die Antwort gibt der Super Mario Galaxy Film. Das Animationsabenteuer ist seit gestern bei Sky und Wow zu sehen. Regie führen wieder Aaron Howard und Michael Jelinek. Mario, Luigi und ihre Freunde müssen diesmal das Pilzkönigreich verlassen und zu einer Reise durch fremde Galaxien aufbrechen.
1: Alarm im Pilzkönigreich. Der Sohn von Marios geschrumpftem Erzfeind Bowser taucht plötzlich auf.
2: Ich verlange die Freilassung meines Vaters.
3: Nicht, wenn ich's verhindern kann.
2: Wie du willst.
1: Und es kommt noch schlimmer. Prinzessin Rosalina wird entführt.
4: Prinzessin Rosalina, du kommst mit mir!
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5: Da draußen ist ein riesiges Universum. Es ist voller Galaxien.
1: Bowser und sein Sohn wollen die Ehre der Familie wiederherstellen.
6: Meine Koopas! Euer König ist zurückgekehrt!
3: Endlich weckt der Name Bowser wieder. Große Furcht!
7: Oh nein!
1: Aber ihr Plan reicht noch viel weiter. Sie wollen Rosalinas kosmische Energie anzapfen, um damit eine gewaltige Waffe zu bauen. Mario und seine Freunde merken, dass weit mehr als Rosalinas Schicksal auf dem Spiel steht.
3: Wir müssen alle hier rausbringen! Los, los, los!
8: Mamma mia!

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0: Ja, so ein Eis kann man natürlich auch im Oktober noch genießen, denn die Temperaturen sind ja noch einigermaßen warm, eher spätsommerlich. Ja, wir starten jetzt in die dritte und letzte Runde für heute mit der Hit History und ich sage Hit-Generator ab.
1: Willkommen zum Hit-Generator. Ermitteln wir nun den Hit der nächsten halben Stunde.
0: Ich bin jedes Mal erstaunt, wo wir landen.
1: Platz 2
0: im Jahre 1993. In gut 7 Minuten werdet ihr diesen Song und alles, was dazu wichtig ist, hören. Also freut euch auf jeden Fall drauf. Wir machen weiter mit Mark O. und Love Song.

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Jetzt im Cappuccino Club. Back to Hit History. Der Zufallsgenerator hat uns ins Jahr 1993 gebracht. Am 3. Oktober 1993 war auf der 1 What's Up mit den Four Non Blondes, auf der 3 Freddie Mercury und Living on My Own und dazwischen ein deutsch-trinidadischer Sänger, also er kommt aus Trinidad, ein schweres Wort, hat die schönen Vornamen Nestor Alexander. Der Vater stammt aus den Niederlanden und er war ein großer Teil der Eurodance-Szene in den 90ern. Den Song, den wir gleich hören, war 25 Wochen in den deutschen Charts und ist dann zwischen ein absoluter Klassiker. Hier ist Hathaway und Life.

Sarah Connor, ich wünsche dir 14 Uhr und 46 Minuten. Ja, nun ist es soweit. Per Mertesacker verabschiedet sich vom ZDF und bekommt zum Abschied etwas geschenkt, was eigentlich gar nicht in ein Fußballstudio oder ein Fernsehstudio gehört. Eine Eistonne. 6 Jahre lang war der Weltmeister von 2014 Fußballexperte beim ZDF. Beim letzten Einsatz, dem Nations League-Spiel gegen Serbien, wurde es plötzlich auf einmal emotional. Es kam Boris Büchler auf den Platz, genau der Reporter, der Mertesacker 2014 nach dem legendären WM-Spiel gegen Algerien interviewt hatte. Damals war Mertesacker völlig fertig und ziemlich genervt bei den Fragen. Sein berühmter Satz: Ich werde jetzt erstmal 3 Tage in die Eistonne gehen und das Spiel in aller Ruhe analysieren, wurde zum Fernsehkult. Und genau deshalb stand plötzlich beim Abschied wieder so eine Tonne vor dem Nationalspieler. Er fragte erstmal trocken: Muss ich jetzt rein oder was? Nein, er musste nicht. Mertesacker ist ab Januar neuer Sportgeschäftsführer beim DFB, nahm das Geschenk mit Humor. Er sagte, die Eistonne werde einen tollen Platz zu Hause bekommen. Und tatsächlich, er stieg sogar rein. Nach 6 Jahren beim ZDF war der Abschied trotzdem emotional. Er werde seinen Kollegen Christoph Kramer und die Reporter wirklich vermissen. Er selbst blickt dankbar auf die gemeinsame Zeit zurück und damit hat er auch erklärt, was er beim DFB zukünftig macht. Er kümmert sich ab Januar um die Nationalteams und die Akademie. Und falls es dort mal mit Klopp tatsächlich heiß werden sollte, hat Mertesacker jetzt zumindest schon mal das passende Büromobiliar. Die Eistonne steht bereit. Tja, wie wäre es mit einem Glas Champagner für euch jetzt am Samstagnachmittag, so weit sind wir noch nicht, Samstagnachmittag. Ich biete euch sozusagen ein Glas of Champagne und zwar mit Sailor.

Provinz und blaue Stunde. Ja, langsam geht es mit der Sendung zu Ende. Aber ein Highlight haben wir noch, nämlich die Auslosung der Roulette-Zahl. Ich sag mal, welche Mitspieler wir hatten und welche Zahlen. Marc hat mir die 5 genannt, Ille die 29, Ingrid die 16, Monika die 19, Diana die 7 und Conny hatte die 14. Und jetzt schauen wir mal, wer am nächsten an dieser Zahl dran ist. Ich sage einfach, ja, Kugel ab.

D4. Das heißt in dem Fall, Marc ist am nächsten dran, bekommt 3 Punkte. Dann haben wir Diana mit 2 Punkten. Und dann geht es weiter mit Conny. Und die bekommt einen Punkt. Das geht in die Liste ein. Und in den nächsten Tagen wird dann auf der Facebook-Seite Top 20 Hörercharts die neue Liste erscheinen. Das war diese Sendung. Ich verweise an den Kollegen Thorsten mit der Blaupause, also Mr. Blaupause himself. Und er hat einiges für euch zu bieten. Also dementsprechend bleibt einfach bei uns. Es lohnt sich in jedem Falle. Ich wünsche euch ein schönes Wochenende. Und natürlich eine gute Woche. Am Dienstag gibt es hier die Streaming-Charts mit dem Kollegen Fabio. Wir hören uns wieder am kommenden Samstag zum Cappuccino Club. Und am Mikrofon verabschiedet sich Gernot Dolata.

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1: Samstag, der 3. Oktober. Heute ist ja Feiertag, Tag der Deutschen Einheit. Aber die Blaupause ist natürlich trotzdem im Studio, gell? 3 Stunden lang. Aber die erste 2 Stunden, da dreht sich alles um. Und Julia, das Popmusical, das ist ein richtig schönes Jukebox-Musical. Das Musical kommt nach Stuttgart am Donnerstag, ist Premiere. Und bei der Cast-Vorstellung im Perkins Park, da habe ich schon Gelegenheit gehabt mit einigen Beteiligten zum Schwätzer. Mit dabei war zum Beispiel der Stefan Jeckel von Stage Entertainment, Produzentin Kerstin Schnitzler und aus dem Ensemble Sabrina Weckerlin, Maximilian Mann, Jacqueline Braun und Carlos de Vries. Und ein bisschen was von der Bühne habe ich inzwischen auch schon gesehen bei einer Probe im Palladium. Da habe ich mich auch zugucken dürfen. Danke an Angelika auch für die Begleitung. Ja, und wir hören heute, was und Julia überhaupt ist, lernen die Leute dahinter ein bisschen kennen und hören natürlich auch die eine oder andere Geschichte und vor allem jede Menge Musik aus diesem Musical. Starten wir rein mit, ganz überraschend in der Blaupause, Britney Spears und Bon Jovi.
2: Ja.

0: Spears und Bon Jovi im Shakespeare-Musical. Ja, spätestens jetzt stellt sich doch die Frage, was ist und Julia eigentlich für ihre Geschichte? Stefan Jeckel, der ist Unternehmenssprecher von Stage Entertainment und den hab ich wie schon öfters einmal in Stuttgart getroffen. Stefan, erzähl doch einmal ganz kurz in ein paar Sätzen, worum geht's eigentlich bei und Julia?
1: Frau Shakespeare findet, dass ihr Mann Unrecht hat, wenn er glaubt, dass er mit Romeo und Julia eine tolle Liebesgeschichte geschrieben hätte, denn das Ende mit zwei Toten gefällt ihr gar nicht. Sie will, dass die Julia überlebt. Julia soll ihr Leben erst noch auskosten dürfen und das, um seine Ehe zu retten, gestattet Herr Shakespeare seiner Frau dann. Ja, und dann schreibt sie sie lustig ins Leben hinein. Die reist nach Paris mit guten Freunden, die erlebt Abenteuer, die verliebt sich neu, die erlebt neue Enttäuschungen. Und es ist nicht zu viel verraten, wenn ich sage, dass Herr Shakespeare dann aber dafür sorgt, dass auch Romeo doch überlebt. Und dann geht die wilde Reise noch weiter. Man hat wahnsinnig viel Spaß. Es sind Popsongs, die das ganze Stück tragen. Und blöd wird man auch nicht dabei. Also es ist ziemlich intelligent, aber es ist auch einfach wunderbare, leichte Unterhaltung.
0: Warum sollte man sich das Musical jetzt unbedingt anschauen?
1: In der heutigen Zeit mit der Stimmung, dass rechts und links so viel schief und quer geht, ist es ein sehr positives Stück. Es bekräftigt dich darin, einfach was auszuprobieren, Mut zu haben und dann mit guten Freunden auch Gutes zu erreichen. Es klingt ein bisschen pathetisch, ist aber so. Und durch die Popsongs kommt man einfach aus der guten Laune nicht raus.
0: So, dann wird es auch schon mal geklärt, was aus Julia wird, wenn man sie am Ende einfach einmal leben lässt. Ja, gleich gucken wir mal ein bisschen hinter die Kulisse. Reden wir mal mit der Kerstin Schnitzler. Die produziert den ganzen Spaß und Shakespeare, der läuft uns bestimmt auch noch über den Weg. Allerdings, ja, in etwas andere Aufgabe als damals im Deutschunterricht. Jetzt mal geht's weiter mit Musik aus dem Musical mit Kelly Clarkson. Since You've Begun.

Sunrise FM, die Musical-Blaupause. Heute am 3. Oktober, Feiertag haben wir, gell? Also machen wir schon rausgekriegt. Julia bekommt ihre zweite Chance und Shakespeare bekommt bei und Julia musikalisch ordentlich Unterstützung aus der Popgeschichte. Und zwar mit Songs, ja, die ziemlich sicher jeder schon einmal irgendwo mitgesungen hat oder die er aus seiner Jugend aus dem Radio kennt. Ja, aber wie kommt man eigentlich auf die Idee, Shakespeare, Julia und moderne Pop-Hits auf eine Bühne zu packen? Warum ist denn das Musical jetzt ausgerechnet in Stuttgart gelandet und was steckt hinter dieser Geschichte? Darüber schwätzen wir gleich und später wird es dann auch noch sprachlich interessant. Darf Shakespeare in Stuttgart eigentlich auch ein bisschen Schwäbler? Schauen wir mal, beziehungsweise hören wir mal. Gleich haben wir Musik von Jessie J und Pink.

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0: und Julia, das Pop-Musical ab dem kommenden Donnerstag in Stuttgart live im Palladium. Ja, so große Musical-Produktionen, die kommen natürlich nicht von der Leu auf Bühne. Eine der Personen, bei denen die Fäden zusammenlaufen, ist Kerstin Schnitzler von Stage Entertainment. Die ist Director Executive Production. Und was macht sie beim Musical?
1: Ich bin die ausführende Produzentin und arbeite für Stage Entertainment und bringe unsere wunderbaren Stücke auf die Bühne.
0: Warum jetzt ausgerechnet und Julia nach Stuttgart?
1: Warum kommt und Julia nach Stuttgart? Weil es eine wunderbare, sehr energetische, sehr positive Show ist, die eine sehr wichtige Botschaft auch vermittelt. Und es war uns wichtig, dass wir das nicht nur in Hamburg zeigen, sondern dass wir das auch nochmal in Stuttgart unseren Gästen präsentieren können. Und da freuen wir uns sehr drauf.
0: Und welche Botschaft möchte das Musical rüberbringen?
1: Ich glaube, die Hauptbotschaft ist so ein bisschen be who you wanna be. Lebe dein Leben, lass dich nicht in ein Korsett zwingen. Versuche deinen eigenen Weg zu gehen und sei einfach, wie du sein möchtest.
0: Was wird es gegenüber Hamburg neu sein in Stuttgart?
1: Also im Grunde genommen bringen wir natürlich schon 1:1 das Stück von Hamburg nach Stuttgart. Also das Neue sind natürlich die neuen Kombinationen, die wir in der Cast gefunden haben. Künstler und Künstlerinnen, die wieder neue Impulse reinbringen und ihre neuen Sichtweisen da reinbringen ins Stück. Neue Stimmen, dadurch wieder neue Energie. Also die Cast wird das Stück hier in Stuttgart zu ihrem Stück machen, aber die Songs und das Buch ist genauso, wie es in Hamburg war.
0: Die Botschaft ist also ziemlich einfach. Mach dein Ding und lass dir nicht in irgendwelche Schublade stecken. Musikalisch geht's bei Julia jetzt mit In Sync weiter. It's Gonna Be Me, Sunray FM.

0: Musical Blaupause am Samstag, am Feiertag. Ja, die Geschichte und die Songs aus dem Musical, die bleiben also gleich wie zuvor in Hamburg, aber neue Besetzung bringt automatisch ihren eigenen Ton mit nach Stuttgart. Und wenn wir schon im Schwabenland sind, muss natürlich auch Frage erlaubt sein, gibt es auch wieder lokale Einflüsse, sprich, bei manchen Musicals in Stuttgart wurde ja schon ein bisschen geschwäbelt, Kerstin Schnitzler.
1: Also wir haben ja mit Sabrina Weckerlin jemanden auf der Bühne, die hier aus der Region kommt und die durfte das auch schon in Hamburg machen. Die hat auch schon in Hamburg ein bisschen geschwäbelt und das wird sie hier bestimmt auch vorzüglich einbauen.
0: Sag bloß, Äffle ist halt nicht daheim. Ja, warum sollte man sich das Musical jetzt anschauen?
1: Also wenn man mal richtig gute Laune haben möchte und richtig beschwingt aus einem Musical rausgehen möchte, muss man vorbeikommen. Es ist eben besonders aufgrund des musikalischen Katalogs von Max Martin, weil man wirklich jeden Song mitsingen kann. Und ich denke, es hat auch visuell unglaublich viel zu bieten. Es ist ein tolles Bühnenbild. Da wird geflogen, da gibt es Konfetti. Das macht einfach nur Spaß. Also es ist eine Partyshow.
0: Ja, Max Martin macht ja auch, bringt den Beweis, dass nicht nur ABBA aus Schweden kommt. Was ist denn so Ihr Lieblingssong in dem ganzen Stück?
1: Es gibt ehrlicherweise viele, viele Lieblingssongs. Also das Stück hat ja auch die ruhigen Momente, die ich sehr mag. Aber wenn ich mich festlegen müsste, würde ich immer Raw sagen, weil es eben auch so ein Punkt für die Julia im Stück ist, wo sie sich so komplett befreit und wo sie so ihre eigene Stimme findet. Und das, das ist sehr bewegend.
0: Ja, ein bisschen schwäbisch bei und Julia, das passt ja schon mal für Stuttgart. Und Kerstin Schnitzler hat noch einen Namen genannt, der heute eine ziemlich große Rolle spielt. Max Martin. Zu dem kommen wir später noch ausführlicher. Musik aus dem Musical ist ja bei mir kein Problem. The Weeknd, Can't Feel My

0: die Feiertagsblaupause mit dem Thorsten. Gleich haben wir noch Musik von The Backstreet Boys. Ja, auch die sind im Musical mit dabei, gleich mit ein paar Songs. Und Max Martin, der das Ganze damals alles geschrieben, produziert und so weiter. Dazu später mehr. Ja, jetzt haben wir ja ganz viel über Julia, Produktion und die Musik gesprochen. Aber einer fehlt noch. Der Mann, der die ursprüngliche Geschichte überhaupt einmal geschrieben hat. William Shakespeare, der steht bei Und Julia selber auf der Bühne, gespielt von Maximilian Mann. Und dieser Shakespeare ist offenbar nicht unbedingt der verstaubte alte Herr aus dem Deutschunterricht, Maximilian. Was für ein Typ ist denn dieser Shakespeare im Musical?
1: Shakespeare ist, glaube ich, der Rockstar seiner Zeit, also was wir heute als Rockstar bezeichnen würden. Das ist aber auch ein Mann mit sehr viel Stolz und mit Sicherheit einem großen Ego, der es nicht gewohnt ist, sein Rampenlicht zu teilen.
0: Shakespeare und Pop-Songs von Max Martin, das klingt zunächst nach einer richtig ungewöhnlichen Kombination. Wann hast denn du gemerkt, das funktioniert tatsächlich?
1: Als ich die Show das erste Mal in Hamburg gesehen habe und drin saß und innerhalb der ersten 5 Minuten, glaube ich, schon gelacht, geweint und gejubelt habe.
0: Und welcher Song passt überraschend gut zu Shakespeare?
1: Ich glaube, der Auftrittssong Larger Than Life ist das, was ihn eben zumindest am Anfang des Stückes am besten repräsentiert.

0: Ich weiß noch ganz genau, in den 90er Jahren, da sind die Mädels bei den Backstreet Boys reiherweise in Knie gegangen und umgekehrt. Ja, larger than life. Und jetzt wissen wir auch, warum der Song zu Shakespeare bei Und Julia ziemlich gut reinpasst. Maximilian Mann, der kannte das Musical übrigens schon, bevor er selbst Teil der Stuttgarter Besetzung wurde. Der war einfach mal in Hamburg und hat sich's da angeguckt und war wohl ziemlich schnell, soll man sagen, angefixt. Aber warum sollte man sich Und Julia eigentlich selber jetzt dann in Stuttgart anschauen?
1: Weil es tatsächlich, und das klingt sehr plakativ, ist es gar nicht, für jeden was dabei ist. Es ist ein unglaublich berührendes Stück, es ist ein unglaublich mitreißendes Stück, es ist ein unglaublich modernes Stück mit dem Bezug in die Originalgeschichte. Es ist wirklich absolut unglaublich, das muss man erlebt haben.
2: Wenn du im Abends Theater verlässt, hast du irgendeinen Song als Ohrwurm?
1: Raw, auf jeden Fall, ja.
2: Auch mal so meine Standardfrage bei Musicals, gab es irgendwann einmal in deiner Karriere irgendeine richtig krasse, lustige Panne?
1: Zu viele, um sie jetzt hier alle zu erwähnen, aber ich glaube, es gibt die Momente, wo man auf der Bühne absolut in Panik gerät. Ich bin als Phoebus mal auf der Bühne aufgerutscht und auf meinem Schwert gelandet, sehr schmerzhaft. Das war, glaube ich, für alle anderen zumindest sehr lustig.
2: Okay, noch ein Satz, warum sollen wir uns Und Julia anschauen?
1: Weil es berührend ist, weil es modern ist, weil es unglaublich viel Spaß macht und weil die Musik und die Geschichte perfekt zusammenpassen.
0: Berührend, modern und macht Spaß, so beschreibt Maximilian Und Julia. Und dass bei einer so großen Produktion nicht immer alles nach Plan läuft, das haben wir jetzt auch gelernt. Auf mein Schwert zu landen gehört jedenfalls eher nicht zur vorgesehenen Choreografie. Das wäre, wenn der Radiomoderator auf dem Kopfhörer landet. Ja, Maximilian Mann, der spielt in Stuttgart also den Willi, den William Shakespeare, mit einem ziemlich großen Ego und offenbar auch einer ordentlichen Portion Rockstar in sich. Und musikalisch bleibt man natürlich bei Musical Und Julia. Ja, einer der Songs, bei denen vermutlich nicht viele lang brauchen, bis die Füße anfangen mitzuwippern. Justin Timberlake. 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

Sunray FM, die Feiertagsblaupause mit dem Thorsten um kurz vor der Vierer. Ja, jetzt müssen wir noch über einen Mann reden, dessen Name heute schon ein paar Mal gefallen ist. Max Martin. Ja, der Schwede, der steckt hinter einem ziemlich beeindruckenden Haufen Hits und natürlich auch hinter einem großen Teil der Musik, die man im Musical bei Und Julia hört. Aber seine Karriere hat nicht erst mit Britney Spears, The Backstreet Boys oder später Katy Perry angefangen. Gehen wir mal zurück ins Jahr 1995. Damals hat Max Martin zusammen mit Dennis Pop einen Song produziert, bei dem wahrscheinlich die wenigsten sofort an ihn denken würde. Rednecks kennen wir ja eher für Cotton Eye Joe, aber auch die große Ballade Wish You Were Here trägt die Handschrift von Max Martin und die war damals sogar Nummer 1 in Deutschland. Max Martin, lang bevor sein Name auf gut gefühlt jeder zweiter Popproduktion stand.

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1: Sunrise FM, die Blaupause. Ja, in der ersten Stunde, da haben wir ja schon erfahren, was passiert, wenn die Julia bei Shakespeare einfach mal nicht stirbt, sondern ihr Leben selber in die Hand nimmt. Und wir haben unter anderem mit dem Stefan Jeckel, der Produzentin Kerstin Schnitzler und Maximilian Mann gesprochen. Jetzt lernen wir dann gleich weitere Mitglieder des Stuttgarter Ensembles kennen, Jacqueline Braun und Carlos de Vries. Die Jacqueline, die spielt die Amme, Carlos ist Lance, der Vater von François. Und später treffen wir dann auch noch die Sabrina Weckerlin, die bei Und Julia die Anne Hathaway spielt, also die Frau von William Shakespeare. Mit ihr reden wir unter anderem darüber, wie sich Stuttgart von Hamburg unterscheidet und wie sie überhaupt zum Musical gekommen ist und welcher Song bei Und Julia für sie eine ganz besondere Herausforderung ist. Jacqueline und Carlos erzählen uns gleich erst einmal, was ihnen an Und Julia gefällt, warum Stuttgart für Jacqueline fast ein bisschen wie Heimspiel oder Heimkommen ist und natürlich auch, was auf der Bühne so alles schief gehen kann. Starten wir rein mit 280ern. Eddie Grant, I Don't Wanna Dance und Madonna, Like a Virgin, die Blaupause.

0: Madonna in der Blaupause, ja. Und Julia erzählt eine Geschichte, die eigentlich jeder zu kennen glaubt. Und sie dreht sich dann einmal komplett hüpp auf links. Julia stirbt nicht, sondern bekommt die Chance herauszufinden, was sie eigentlich selber vom Leben will. Und rund um sie herum, da gibt's natürlich noch eine ganze Reihe andere Figuren, die dabei kräftig mitmischen. Ja, da ist zum einen die Amme, Julias Vertraute, die sie schon aus der ursprünglichen Shakespeare-Geschichte kennt und die natürlich auch in dieser völlig neuen Version an ihrer Seite bleibt. In Stuttgart wird sie von Jacqueline Braun gespielt. Und dann ist da noch der Lance, gespielt von Carlos de Vries. Er ist der Vater von François und damit Teil der ziemlich turbulenten Liebesgeschichte, die Julia in Paris erwartet. Aber bevor wir jetzt zu viel über die beiden erzählen, sollen sie sich doch erst mal selber vorstellen. Jacqueline, Carlos, stellt euch doch einfach einmal ganz kurz vor. Wer seid ihr zwei?
1: Hallo, ich bin Jacqueline. Ich spiele die Rolle der Amme.
2: Und ich bin Carlos de Vries und ich spiele Lance, der Vater von François.
0: Was reizt euch an diesem Musical hier in Stuttgart?
1: Ich finde vor allem die Geschichte ganz toll, weil es immer um die Liebe geht und dass man immer für Liebe wählen soll im Leben und auch handeln soll und mit Respekt einander betrachten. Und ich finde, das ist ein ganz tolles Teil der Musical und dann mit geile Songs einfach das umzusetzen. Das ist ganz, ganz wichtig.
0: Da sind wir schon beim Thema. Was sind denn so aus dem Musical eure Lieblingssongs, ohne jetzt irgendwie zu spoilern?
2: Lieblingssongs aus dem Musical, aber nicht der Songs, der nicht von mich. Aber so, das ist schwierig. Ich liebe, wie heißt das, was Julia singt? One Less Problem. Und dann, was kommt danach? Und danach her oder davor? Can't Feel My... Nee. Es gibt so eine ganze Medley, One Less Problem. Das finde ich sehr schön. Und auch... Ja, ich liebe auch That's the Way It Is, was Anne Hathaway singt. Ich habe schon das Original geliebt, aber diese liebe ich noch mehr. Also, ja.
0: Wie erlebt ihr jetzt Stuttgart?
1: Also ich bin ganz froh, wieder zurückzukehren nach Stuttgart. Ich war hier im Palladium mit Anastasia und ich habe wirklich vor allem das Haus so geliebt, dass ich jetzt so glücklich bin, wieder da zu sein. Meine alten Freunden hinter der Bühne auch, ne? Also die Leute von der Kantine, von Bühneeingang, für das ist einfach das Hauspersonal, das ist so traumhaft schön mit denen, die Ankleiderinnen und Leute von der Maske. Also für mich ist es wirklich ein bisschen nach Hause kommen und das ist toll.
0: Liebe wählen, das Leben leben und dazu eine ganze Menge verdammt gute Popsongs. Eigentlich hat Jacqueline und Julia das Ganze damit ziemlich gut auf den Punkt gebracht. Und zwei davon gibt's jetzt natürlich. Erst Adam Lambert, What Do You Want From Me? Und danach Robin mit Show Me Love. Zwei Songs, die bei und Julia eine völlig neue Aufgabe bekommen. Das sind nicht nur einfach Hits, sondern sind plötzlich Teil von der ganzen Geschichte.

0: 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Die Blaupause am Feiertag, am 3. Oktober. Richtig, gell? Heute ist ja Feiertag. Ein paar Tage dauert's noch. Dann geht das Musical in Stuttgart los. Ja, und vielleicht habt ihr ja inzwischen auch Lust bekommen, euch und Julia anzuschauen. Ja, dann noch ganz kurz die praktischen Dinge. Gespielt wird übrigens im Stage Palladium Theater im SI-Zentrum in Stuttgart-Möhringer. Wer mit dem Auto kommt, der fährt von der A8 an der Ausfahrt Stuttgart-Dägerloch runter, folgt dann der B27, da sind sie Schilder nachgestellt mit der Beschilderung zum SI-Zentrum. Parkhäuser gibt's direkt vor Ort, allerdings kostet ihr was im Moment um die 10 Euro. Bei den Öffis, da geht's dann vom Stuttgarter Hauptbahnhof mit der Stadtbahn zunächst nach Möhringer und von dort aus mit der U3 bis Salzegger, dann ist man praktisch schon da. Und ein bisschen Zeit sollte man einplanen. Der Einlass beginnt so gut eine Stunde vor der Vorstellung und am Eingang gibt's natürlich auch Sicherheitskontrolle. Und wenn ihr erst einmal drin seid, dann habt ihr ungefähr 2,5 Stunden und Julia vor euch, inklusive Pause. Ja, und gleich lernen wir Jacqueline Braun und Carlos de Vries noch ein bisschen persönlicher kennen. Und dann klären wir auch unter anderem die schwierige Frage, und Julia oder Tina? Und wir erfahren, warum er sich auf einer Musicalbühne mit neuen Schuhen vielleicht etwas vorsichtiger bewegen sollte. Ja, und Max Martin haben wir jetzt noch im Dreierpack. Musik von ihm, Brian Adams, Leona Lewis und Daughtry. Bei allen drei Songs, da hatte der Mann als Co-Autor seine Finger im Spiel.
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0: Sunrise FM, die Musical-Blaupause am Feiertag. Ja, die Jacqueline hat uns schon erzählt, dass Stuttgart für sie ja fast wie ein bisschen wie Heimkommer ist. Sie stand hier im Palladium schon bei Anastasia auf der Bühne. Und auch der Carlos, der hat schon eine große Musical-Rolle hinter sich. Er spielte bei Tina, das Tina Turner Musical, ausgerechnet den Ike Turner. Also eine Figur, die nun wirklich ziemlich weit von Lance Bay oder bei der Julia entfernt ist. Und wenn jemand beide Produktionen so gut kennt, dann kann man natürlich auch einmal eine Frage stellen, bei der man sich eigentlich nur in die Nesseln setzen kann. Carlos und Julia oder Tina, welches Musical ist denn dein Favorit?
1: Ja, das ist super schwierig, weil Tina war natürlich mein Debüt, sagen wir das so. Und das ist sehr schwierig, weil für mich war, Tina hat alles. Das hat Drama, das war komisch, das hat Rock, Pop, Soul, das hat alles drin. Und ohne Tina hätte ich auch kein und Julia gehabt. Also es ist schwierig, ich und Julias Komödie, also um zum machen, soll ich, denke ich, und Julia, aber als Darsteller, ich weiß nicht, es ist sehr schwierig, weil das sind beide für mich solche wichtige Shows. Das wäre wahrscheinlich anders, wenn ich Tina in Holland gemacht hätte und dann und Julia hier, aber ja. Das ist schwierig zu sagen, weil die sind, ja.
2: Alles gut. Gab's mal auf der Bühne irgendwie eine krasse Panne?
3: Also es gibt eine ganz lustige Panne, wo Carlos mich hinterher rennen muss und solche glatte Schuhe hatte, dass er auf seinen Hintern geflogen ist. Kannst du nicht mehr erinnern? Oh ja!
4: War das nicht Pascal?
3: Nee. Nein. Ach so, das war Pascal. Ach so, das war auch jemand, der die Rolle von Lance gespielt hat und hat neue, rutschige Schuhe und der muss mich hinterher rennen und der ist so auf sein Hinten geflogen, das war schon sehr lustig.
0: Ja, ganz gute diplomatische Antwort auf die Musical-Frage. Und bei der Panne haben wir doch am Ende noch den richtigen Schuldiger gefunden. Der Carlos war es nämlich gar nicht. Pascal, ein anderer Lance, der war mit seinen neuen Schuhen offenbar ein bisschen schnell unterwegs, als es der Bühnenbote vertragen hat. Jacqueline Braun und Carlos de Vries bei unserem und Julia Spezial. Ja, die beide waren wir dann auf der Bühne in Stuttgart, also als Amme und Lance Erleber. Und gleich sprechen wir mit Sabrina Weckerlin, wie du aus dem Schwarzwald auf die Bühne kam. Und wir bleiben natürlich bei der Musik aus und Julia, ein Song, der schon vom Titel her ganz gut zu einer Julia passt, die sich nicht mehr vorschreiben lassen will, wie ihre Geschichte zu Ende hat. Ariana Grande und Sid, Break Free.

0: Ja, jetzt fehlt uns noch eine Frau in der Musical-Blaupause, die bei Und Julia eine ziemlich wichtige Rolle spielt, Sabrina Beckerlin. Sie spielt die Anne Hathaway, die Ehefrau von William Shakespeare. Und Anne ist in dieser Geschichte alles andere als nur ein schmückendes Beiwerk. Ja, die Sabrina, die gehört schon seit vielen Jahren zu der bekannten Stimme der deutschen Musical-Szene. Sie war in Wicked, sie war bei Tarzan, sie stand als Elsa, die Eiskönigin, auf der Bühne und hat in Der Päpst in die Titelrolle mittlerweile mehr als 1000 Mal gespielt. Und angefangen hat ihre Musical-Karriere übrigens schon mit 18 bei den drei Musketiere. Und Julia, die kennt sie ebenfalls schon bestens. Anne Hathaway hat sie bereits in Hamburg gespielt. Jetzt bringt sie die Rolle mit nach Stuttgart. Und da wollte ich natürlich eher schon mal wissen, Sabrina, was wird denn hier in Stuttgart eigentlich anders als in Hamburg?
1: Das weiß ich noch nicht. Ich hoffe, dass das Stuttgarter Publikum natürlich noch mehr abgeht als das Hamburger. Genau.
2: Lassen wir uns überraschen. Wenn du die Anne in drei Eigenschaften beschreiben möchtest, was wären denn die?
1: Klug, schlagfertig und wahnsinniger trockener Humor.
2: Überzeugung ist einfach mal, das Musical hier in Stuttgart anzuschauen.
1: Also ich brauche gar nicht überzeugen, denn jeder, der sich ein Ticket kauft, der wird einfach wirklich, glaube ich, beschenkt. Also auf so vielen verschiedenen Ebenen. Erstmal, die Musik ist eigentlich nur die Kirsche auf der Torte, sage ich immer. Wir haben so eine tolle Geschichte, wir haben so viele tolle Charaktere. Es lädt einfach ein, wirklich mal anders über das Leben nachzudenken. Natürlich dann in diesem historischen Gerüst, ja, was jeder kennt, Romeo und Julia. Und das bringen wir in die heutige Zeit. Und es ist einfach ein wahnsinnig tolles Geschenk für die Musicalwelt, für die Theaterwelt und auch für Leute, die vielleicht nicht sonst ins Musical gehen, ist es vielleicht ein toller erster Schritt, mal da reinzugehen und zu sagen, heute gehen wir nicht ins Kino, heute gucken wir uns mal und Julia an.
2: Verrat uns doch mal, wie kommt man vom Schwarzwald auf die Musicalbühnen dieser Nation?
1: Das ist eine gute Frage. Also ich habe einen Aufruf gesehen oder meine Freundin bei Bravo TV und dann konnte man vorsingen für eine Musicalschule in Hamburg und dann habe ich ein Stipendium bekommen und dann war ich weg.
2: Respekt. Gab es mal irgendwie aufregende oder lustige Panne bei deinen Musicals?
1: Immer. Es passieren immer lustige Sachen. Ne? Das geht ja jedem im Beruf so. Bei uns gucken halt ein paar tausend Leute zu meistens. Aber eigentlich passieren immer tolle Dinge. Im besten Fall kriegen es die Leute nicht mit, sondern nur wir. Aber ja, die Elsa hat schon mal die Handschuhe vergessen, obwohl sie gleich irgendwie ganz essentiell für die Szene waren. Das war natürlich nicht so lustig in dem Moment, aber im Nachhinein kann man da gut drüber lachen.
0: Von der drei Musketiere über Wicked, Tarzan und die Eiskönigin bis zu und Julia. Ja, langweilig war es, das Sabrina überhaupt nicht und die Karriere erst recht nicht. Und wie wir gerade gehört haben, läuft auch auf der Bühne nicht immer alles ganz nach Plan. Ja, von Sabrina hören wir gleich noch ein bisschen mehr, dann reden wir ein bisschen über die Musik bei Und Julia und darüber, wie diese bekannten Popsongs plötzlich Teil einer Geschichte werden und welche davon Sabrina beim Einstudieren ganz besonders gefordert hat. Und musikalisch haben wir jetzt Confident, Demi Lovato.

0: beinahe sind wir schon am Ende von unserem Julia-Spezial in der Blaupause am Feiertag. Aber Euphrock fällt natürlich doch die nach der Musik. Denn das Besondere an Und Julia ist, dass hier Songs verwendet werden, die wir schon seit Jahren kennen, teilweise wahrscheinlich mitsingen können, ohne groß drüber nachzudenken. Und plötzlich stehen diese Hits auf einer Musical-Bühne und funktionieren so, als wäre sie genau für diese Geschichte geschrieben worden. Sabrina Weckerlin, die hat uns vorher schon erzählt, warum Und Julia für sie was ganz Besonderes ist. Jetzt wollte ich noch von ihr wissen, gibt es eigentlich einen Max Martin-Song, bei dem sie selbst überrascht war, wie gut der Song in die Geschichte passt?
1: Eigentlich nicht. Man ist eher so, also man erkennt natürlich die Songs, ne? Man kennt die vom Radio, aber eigentlich könnten die auch für die Show geschrieben sein. Und das ist natürlich hervorragend, weil, wie ich schon gesagt habe, die, also es ist wirklich wie eine Kirsche auf der Torte, sind die Songs, dass es so tolle Musik ist, aber die Geschichte nimmt einem so mit und die sind auch so toll gesetzt. Einfach ganz authentisch gehen die in die Geschichte mit rein und das ist wahnsinnig toll.
2: Gut, Abschlussfrage. Lieblingssong?
1: Oh, ganz schwierig. Ich finde alle Songs toll. Ich muss wirklich sagen, ich feiere jeden mit und ich freue mich selber. Für mich selber freue ich mich, dass ich jeden Abend diese Songs immer hören darf.
2: Welches war der schwierigste Song zum Einstudieren?
1: Schwierige Frage. Ich glaube, es gibt einen Song, der heißt Blow. Und da passiert ziemlich viel gleichzeitig. Also wir springen immer ganz viel im Song mit Dialog und wieder Song und so. Und da gibt es ganz viele Cues, also ganz viele, wie sagt man Cues? Einfach, wo man drauf achten muss, wie es weitergeht und so. Und der ist schon ziemlich anspruchsvoll. Da wird auch ziemlich viel getanzt und währenddessen wird ziemlich heftig auch gesungen. Da trainiert man schon ein bisschen für, ja.

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1: Sunray FM, die Feiertagspause, die Blaupause mit dem Thorsten. Ja, sind wir schon tatsächlich durch mit unserem Julia-Spezial. 2 Stunden lang ging es um eine Julia, die diesmal nicht macht, was der Shakespeare eigentlich ursprünglich für sie vorgesehen hatte. Um ziemlich schräge Typen, kleine und größere Bühnenpanner und natürlich jede Menge Musik. Ich danke mal ganz schön Stefan Jeckel, Kerstin Schnitzler, Maximilian Mann, Jacqueline Braun, Carlos de Vries und Sabrina Weckerlin für die Gespräche und die Interviewmöglichkeiten. Auch ein riesiges Dankeschön an Saskia Rohner, die organisiert das Ganze immer für die Presse, Film, Funk und Farbfernsehen. Das macht mit euch richtig Spaß, da freut man sich ab März nächstes Jahres auf. Hoi, Tanz der Vampire. Hey, da gruselt's mir jetzt schon. Aber erst einmal feiert am 8. Oktober und Julia im Stage Palladium Theater in Stuttgart Premiere. Und wenn ihr jetzt nach den 2 Stunden Blaupause zumindest ein bisschen neugierig geworden seid, dann habe ich meinen Job ja fast richtig gemacht. Einen haben wir noch. Und den haben wir uns ganz bewusst bis zum Schluss aufgehoben. Der passt zu Julia, der passt zu Show und der macht noch einmal ordentlich Wumms. Katy Perry.

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1: Ja, die dritte Stunde, dritte Runde in der Blaupause am Feiertag, am 3. Oktober. Gleich gucken wir mal, apropos Oktober, was der so alles Neues mit sich bringt. Und neu, damit meine ich jetzt nicht kürzere Tage, längere Nächte und die alljährliche Frage, wann darf ich eigentlich die Heizung wieder einschalten? Musikalisch haben wir auch noch einiges vor. Wir erzählen eine kleine Geschichte hinter einem der größten Beatles-Songs überhaupt. Hey Jude, der begann nämlich nicht im Tonstudio, sondern mit Paul McCartney im Auto und einem kleinen Bub, den er aufmuntern wollte. Und dann holen wir wieder was aus dem Studio, das heute viel zu selten benutzt wird. Der Plattenspieler natürlich, gell? Gleich zwei unserer Tagessitz, die kommen heute direkt von der Schallplatte. Wir reisen dafür von den Olympischen Spielen 88 zurück in die Disco-Zeit der 70er. Also, Neues im Oktober, die Geschichte hinter Hey Jude, zweimal Vinyl und natürlich jede Musik. Und das hier ist er, der Wumms der 90er.
2: Roots Rock Reggae!

Sonne auf einem, die Blaupause um kurz nach der 5. Ja, wir haben Oktober. Fangen wir mit einer Nachricht an, bei der die Autofahrer kurz überprüfen dürfen, ob sie versehentlich eingeschlafen sind. Seit dem 1. Oktober gilt der neue Tankrabatt. Die Energiesteuer auf Benzin und Diesel wurde gesenkt. Ja, rein rechnerisch macht die Entlastung inklusive der Mehrwertsteuer ungefähr 17 Cent pro Liter aus. Bei 50 Liter wäre das immerhin 8,50 Euro. Also ungefähr der Betrag, den man anschließend an der Tanke für einen Kaffee und einen belegten Wecker und einen Schokoriegel wieder los wird. Aber, ja, da ist was dabei. Die rund 17 Cent sind die rechnerische Steuerentlastung. Ob die nun auch komplett auf der Preistafel ankommt, das steht natürlich auf einer anderen Preistafel oder auf einem anderen Blatt. Also wenn du also am Donnerstagmorgen mit leerem Tank zur Zapfsäule gefahren bist und dort auf das ganz große Schnäppchen gewartet hast, na dann hoffen wir, du stehst da inzwischen nicht mehr. Ja, auch bei der Bahn, da wird's im Oktober trocken. Und damit meine ich nicht, ausnahmsweise nicht das Wetter. Die Bundesbahn, die führt schrittweise an allen 5400 Bahnhöfen Alkoholverbot ein. Bis Mitte Oktober soll es überall gelten. Das Bier auf dem Bahnsteig fällt damit flach. Verschlossen mitnehmen darfst du den Alkohol weiterhin und auch die Gastronomie im Bahnhof ist ausgenommen. Darfst du Bierle also kaufen und transportieren, darfst zwischenzeitlich oder zwischendurch dann doch halt nicht austrinken. Ja, willkommen bei der Deutschen Bahn. Selbst das Bier muss auf seinen Anschluss warten. Ja, und im Oktober gibt's noch mehr. Gleich dazu. Ja, Schallplatte haben wir noch. 90er. Hasselhoff, der Bademeister von Malibu. Crazy for you. Yeah.

0: Sunrise FM, die Blaupause im Kurs vor der halb sechs. Ja, Tankrabatt und die Bahnbenzin sollte ja billiger sein. Ja, mal heute die Preistafel angucken und bei der Bahn gibt's kein Alk mehr am Bahnhof. Das war mal die erste Nachricht heute. Was sonst noch im Oktober passiert, das erfahrt ihr gleich nach Nena und Jackie Graham auf Sunrise FM in der Blaupause mit mir, mit dem Thorsten.
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Ja, Benzin sollte billiger werden und bei der Bank gibt es kein Alk mehr am Bahnhof. Ja, wo kommen wir denn dann? Na, das waren dann mal die ersten Neuigkeiten. Aber es geht ja weiter im Oktober, der hat ja noch ein paar Tage. Ende Oktober gibt es ja was geschenkt. Jawohl, ha, eine Stunde. In der Nacht zum 25. Oktober, da stellen wir die Uhr wieder um. Von 2 auf 3 und zwar zurück. Eine Stunde länger schlafen. Oder je nach Lebensplanung eine Stunde länger diskutiere, ob die Uhr jetzt vor- oder zurückgestellt wird. Die Eselsbrücke, die bleibt ja geil. Im Frühjahr, da kommen die Gartenmöbel vor dir und im Herbst wieder zurück. Und wer keine Gartenmöbel hat, der muss weiterhin zweimal im Jahr googlen. Apropos Karte, seit dem 1. Oktober darfst du deine Hecke und Sträucher die wieder kräftig zurückschneiden. Wer also den ganzen Sommer drauf gewartet hat, endlich mit der Heckenschere auf sein Frühjahr losgehen kann. Und noch etwas wird digitaler. Vorsorgedokumente, die können da künftig als PDF im zentralen Vorsorgeregister hinterlegt werden. Dazu kommen strengere Regeln für bestimmte PFAS, die sogenannten Ewigkeitschemikalien. Kurz gesagt, im Oktober Sprit billiger, Bahnhof trockener, Nacht länger, Hecke kürzer. Ja, wenn das mal nicht effizient ist. Noch eine Schallplatte? Klar, haben wir doch was Auflieger. Kuschelrock am Samstagnachmittag, das geht doch immer. Foreigner!

Sandro FM, die Blaupause. Gucken wir mal so ein bisschen in die Hit-Historie vom 3. Oktober. Ich habe zweimal Vinyl-Auflieger. Die zwei Schallplatten habe ich tatsächlich noch als Original. Fangen wir an, 1988, Olympische Sommerspiele in Seoul. Und der offizielle Song dazu kam von der südkoreanischen Gruppe Koreana, Hand in Hand. Ja, die Nummer wurde von Giorgio Moroder mitgeschrieben und produziert und war nicht nur Stadionmusik. In Deutschland stand dieser Song 3 Wochen auf Platz 1. Danach darf die Nadel gleich auf der nächsten Platte bleiben. Wir landen 1976. Boney M. mit Daddy Cool, einer der Songs, mit denen die Gruppe um Produzent Frank Farian endgültig durchstartete. In Deutschland, da hielt sich Daddy Cool sogar 12 Wochen auf Platz 1. 2 Nummer 1 Hits, 2 Jahrzehnte und ganz, ganz stilecht. Von der Schallplatte wie früher ein bisschen knistern gehört doch in der Blaupause immer dazu, oder was meint ihr da draußen?

die Blaupause um kurz vor der 6 musikalisch. Ja, da kann man wieder ganz zurück in der Musikgeschichte, gerade über die 80er und die 70er. Jetzt gehen wir mal in die 60er. Manchmal beginnt einer der größten Songs der Popgeschichte während einer Autofahrt. 1968, da fuhr Paul McCartney zu Cynthia Lennon und ihrem Sohn Julian. Ja, der John Lennon hatte sich von der Cynthia getrennt und Paul machte sich Gedanken darüber, wie er den kleinen Julian, ja, wie der kleine Julian damit zurechtkommen würde. Im Auto hat er dann angefangen, ein Lied für ihn zu erfinden. Der Arbeitstitel, der hat zunächst Hey Jule geheißen, so sinngemäße Aufmunterung, lass dich nicht von der traurigen Situation unterkriegen, es wird besser. Später machte dann Paul McCartney aus Jules den Namen Jude. Interessant ist auch, John Lennon wusste, dass der Song für Julian entstanden war, hörte darin aber gleichzeitig eine Botschaft an sich selber, passend zu seinem neuen Leben mit Yoko Ono. Und dann war da noch die Länge von der Schallplatte. Über 7 Minuten, davon mehr als 4 Minuten dieses immer größer werdende Finale für Single 1968 ziemlich gewagt. Trotzdem wurde Hey Jude riesig. Nummer 1 in Großbritannien. 9 Wochen die 1 in den USA und auch in Deutschland schaffte der Song an die Spitze. Angefangen hat alles mit meinem Vater, der gegangen war, immer 5-jähriger Bub, und Paul McCartney, der ihn ein bisschen aufmuntern wollte. The Beatles, Hey Jude.

0: 3. Oktober, Samstag. Ja, auch am Samstag gab's eine Blaupause. 2 Stunden Musical. Donnerstag ist Premiere. Das wird eine richtig geile Geschichte. Und ihr habt mitgekriegt, was im Oktober alles Neues wird und guter Musik hört. Ich hoffe, das war okay für euch. Wenn nicht, schreibt es dem Chef. Wenn ja, schreibt es mir. In diesem Sinne wünsche ich euch ein schönes Wochenende. Genießt den Feiertag noch. Bleibt gesund, bleibt fräsig. Hier haben wir noch einen. Blueberry Hill, die heimliche Nationalhymne Blaubeurens, oder? Haha, wie war denn das?
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